0: Das Omen.
1: Stimmt, ja. Sandhirngetüge, welche Sound hier? Ja.
2: Sie alle, ja. Ein Radio, da muss noch was.
1: Los, a Pover. Kick aus a Greedy, Stupido.